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1: Hallo, geht das schon? Ja, klappt schon? Okay, also, für mich wäre der Plan eine Ausstellung in New York. Also, vielleicht klappt's ja. Also, Berlin haben wir schon einige Ausstellungen, also jetzt mal nach New York.
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0: Ich wünsche mir, dass in Amerika auch der nächste Präsident im Jahre 2024 darauf achtet, dass es allen Menschen gut geht und dass die Erde weiterhin besteht.
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9: Meine Wunschgesellschaft sollte ohne Diskriminierung und Rassismus sein. 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
10: haben. Die Erde sollte besser geschützt werden.
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0: Ich wünsche mir mehr Akzeptanz für das Nichtstun. Ich wünsche mir, dass gerade auch die Menschen, die ganz wichtig sind und viel arbeiten und produzieren und leisten wollen und die stolz darauf sind, von Zeit zu Zeit damit aufhören und einfach nur da sind, ohne etwas zu tun oder zu vollbringen oder zu leisten, ohne etwas zu erledigen oder zu planen, ohne etwas zu fragen oder zu rechtfertigen oder eine Rechtfertigung zu fordern. Und dass sie dann merken, ist ungewohnt, aber gar nicht schlecht, geht auch mal so. Und dass sie dann den Menschen, die auch gerade nichts tun, freundschaftlich begegnen und sagen, interessant, na dann mach mal weiter so, ist schon okay so. Mach mal nichts.
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2: Am Ende wird alles gut. Und wenn es noch nicht gut ist, dann ist es noch nicht das Ende.
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4: Ich wünsche mir, dass in Zukunft man übers Wasser wandeln kann.
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2: Wannsee-Institut, das Studien und Sonderaufträge bei der sogenannten völkischen Neuordnung Europas ausführte. Als Unterscharführer wurde er 1940 zum Befehlshaber der Sicherheitspolizei nach Paris versetzt, dann nach einem Führerlehrgang der SS von Mai bis November in Belgrad stationiert, wo er an Mordtaten von Einsatzkommandos beteiligt war. Im Januar 1942 kommandierte man Wagner in die besetzte Ukraine ab. Seit August 1944 war er Mitarbeiter der Abteilung 6 im Reichssicherheitshauptamt. In Berlin wurde er zum SS-Obersturmbannführer ernannt. Nach dem Krieg wirkte er dann unter anderem als Geschäftsführer des Hilfskomitees der evangelischen Umsiedler aus der Bukowina, als Sprecher der Landsmannschaft der Deutschen aus der Bukowina und als Mitglied der CSU natürlich des Bayerischen Landtags. Wagner, der letzte Überlebende, der Unterzeichner der Charta, wurde übrigens anlässlich ihres 50-jährigen Jubiläums auch von Bundeskanzler Schröder geehrt. Der Vertreter der Landsmannschaft Westpreußen, Erich von Witzleben, trat 1940 in die SS ein und wurde 1942 auf Vorschlag Himmlers zum Obersturmbannführer ernannt. Walter von Keudell, der die Charta für die Landsmannschaft Berlin-Brandenburg unterschrieb, hatte sich als hoher Funktionär der Deutschen Nationalen Volkspartei während der Weimarer Republik schon früh für eine Koalition mit der NSDAP eingesetzt und im Februar 1933 dann um beschleunigte Aufnahme in diese Partei gebeten. Für die Heimatvertriebenen aus Jugoslawien unterschrieb Franz Hamm, der als Funktionär der paramilitärischen deutschen Mannschaft zur Faschisierung der dort lebenden sogenannten Schwaben beitrug. In Verbindung mit der volksdeutschen SS-Division Prinz Eugen war er am aktiven Terror gegen jugoslawische Juden beteiligt. 1942 nach Budapest versetzt, wirkte er im sogenannten Block der deutschen nationalsozialistischen Reichstagsmitglieder und als Volksgruppenführer bei der Beschlagnahmung und Verteilung jüdischen Eigentums mit. 1945 floh er nach Salzburg, später siedelte er nach Stuttgart über, wo er als Gründer und Leiter des Hilfskomitees der evangelischen Kirche aus Jugoslawien und lange Jahre im Ostkirchenausschuss der EKD tätig war. Und so weiter und so weiter.

auf eben jenem Gebiet tätig waren, das man damals als Grenzlandpolitik bzw. Volkstumskampf bezeichnete. Und im Diskurs von Grenzlandpolitik und Volkstumskampf galt das Verschieben und Umsiedeln ganzer Bevölkerungsgruppen spätestens seit der Konferenz von Lausanne 1922-23 als normales politisches Mittel. Das muss ich kurz erläutern, weil wir damit zu einer Thematik kommen, die in gewisser Weise auch heute noch aktuell ist. Es ist wenig bekannt, dass der Erste Weltkrieg 1918 nicht wirklich aufgehört hat, sondern mindestens an seiner nordöstlichen Peripherie oder auch südöstlichen Peripherie, nämlich in Kleinasien, in Anatolien und in Griechenland weitergegangen ist. Nach der Niederlage des Osmanischen Reiches glaubte die neu entstandene, sehr nationalistische griechische demokratische Bewegung, sich einen alten Traum erfüllen zu können und die Griechen Kleinasiens nach Griechenland zurückzuholen. Das hatte zur Folge, dass die neu entstandene griechische Demokratie ein Expeditionskorps, da verstehen Sie auch mal heute, warum es immer noch zu Spannungen zwischen Griechenland und der Türkei kommt, ein Expeditionskorps nach Kleinasien, nach Anatolien übersetzte und bis weit ins anatolische Hinterland vorgestoßen ist. Der Gründer der modernen Türkei, Mustafa Kemal, brachte dann diese Invasion dort zum Stehen, ging seinerseits nach Westen vor, vertrieb und verjagte die dort seit tausenden von Jahren ansässigen Griechen Kleinasiens. Und das ging jetzt in mehreren, unter ungeheuren Opfern, in mehreren Runden hin und her, bis schließlich alle Griechen in Griechenland waren und ein Teil der in Nordostgriechenland lebenden Türken zurück auf dem kleinasiatischen Festland waren. Diese Bevölkerungsverschiebungen wurden auf einer der späteren Friedenskonferenzen zum Ersten Weltkrieg, nämlich 1922, 1923 in Lausanne seitens der westlichen Alliierten dann festgeschrieben, und das galt eine ganze Zeit lang, und damit beginnen nun die Verhängnisse, als ein rationales Mittel zur Lösung von ethnischen Konflikten. Wenn man sich etwa die Reden betrachtet, die Churchill dann während des Krieges spätestens ab 1941-42 zu einer künftigen Aussiedlung der Deutschen gehalten hat, dann wird man sehen, dass er sich dabei immer wieder auf die Verträge von Lausanne bezogen hat. Nun also, wenn das richtig ist, dass diese Charta der Vertriebenen nicht mehr zeitgemäß war, und wenn richtig ist und zu befürchten stand, dass der nationalsozialistische Hintergrund irgendwann überdeutlich werden würde, ein zweites Mal, das ist ja nur deswegen diskreditiert worden, weil das in der Zeit des Kalten Krieges immer von der DDR behauptet worden, dann war klar, also, dass sich der Bund der Vertriebenen modernisieren musste. Und hier kommt nun Frau Steinbach ins Spiel, die richtige Intuition gehabt hat, dass man das nicht mehr in alten nationalistischen Begriffen fassen konnte, sondern dem eine menschenrechtliche Lesart geben musste. Und darüber kann man ja nun tatsächlich auch nur froh sein, dass es heute in Deutschland eine gesteigerte menschenrechtliche Sensibilität gibt. Und wenn Sie etwa, auch das ist ein Thema, das derzeit bezüglich des EU-Beitritts der Türkei eine große Rolle spielt, dass es ursprünglich sehr, sehr wenige deutsche Politiker gewesen sind, die sich etwa dafür eingesetzt haben, dass der jungtürkische
Genozid an den Armeniern.

0: anerkannt wird. Einer der wenigen Ersten, die das immer von allem Anfang an getan hat, war nun tatsächlich Erika Steinbach. Und ich will nicht entscheiden, ob sie das aus spontaner Sympathie oder mit Hintergedanken gemacht hat. Jedenfalls die Modernisierung der Vertriebenen-Thematik ist von Steinbach über das Zentrum gegen Vertreibungen auf die Tagesordnung gesetzt worden. Und ich will Ihnen noch diesen Abschnitt vorlesen und dann können wir vielleicht diskutieren. Am deutlichsten kommt die menschenrechtlich universalistische Version der Geschichte des Nationalsozialismus und des Zweiten Weltkrieges dort zum Ausdruck, wo es auf den ersten Blick am unverdächtigsten und progressivsten zuzugehen scheint, nämlich bei dem vom Zentrum gegen Vertreibungen gestifteten und am 24. April des Jahres 2003 erstmals in der Frankfurter Paulskirche vergebenen Franz Werfel Menschenrechtspreises an den Leiter des an der Ruhr-Universität Bochum angesiedelten Instituts für Genozid- und Diasporaforschung Dr. Miran Dabak. Miran Dabak, der sich in seinen Arbeiten mit der Theorie strukturvergleichender Genozidforschung, mit kollektiver Gewalt und Genozid, mit dem Prozess der Nationenbildung, der Ideologie der Jungtürken, dem Völkermord an den Armeniern sowie mit Fragen des kollektiven Gedächtnisses und kollektive Erinnerungen befasste, wurde für seine Forschungen zum Genozid an den Armeniern ausgezeichnet. Es war eine, wie die Presse damals schrieb, hochkarätige Jury, die den Preisträger für das Jahr 2003 gekürt hatte. Daniel Cohn-Bendit war dabei als Mitglied des Europäischen Parlaments, Dr. Ralf Giordano, Professor Peter Klotz, Dr. Otto von Habsburg, Dr. Klaus Hensch, Mitglied des Europäischen Parlaments, die Journalistin Helga Hirsch, Professor Georg Konrad, Otto Graf Lambsdorff, Lennart Meri und eben Erika Steinbach. Neben den deutschen Europapolitikern aller Parteien stechen der jüdische Publizist Ralf Giordano und der ehemalige estnische Ministerpräsident Lennart Meri unter den Mitgliedern hervor. Und man muss sich die Frage stellen, ob etwa Giordano die von Lennart Meri, der als Kind im Jahr 1941 mit seinen Eltern nach Sibirien verschleppt wurde, am 3. Oktober 1995 gehaltene Rede gekannt hat, in der es unter anderem hieß. Und so also 1995, nun 8 Jahre vor dieser Preisverleihung Lennart Meri. Als Este frage ich mich, warum zeigen die Deutschen so wenig Respekt vor sich selbst? Deutschland ist eine Art Canossa-Republik geworden, eine Republik der Reue, aber wenn man die Moral zur Schau trägt, riskiert man nicht sehr ernst genommen zu werden. Als Nichtdeutscher erlaube ich mir die Bemerkung, man kann einem Volk nicht trauen, das rund um die Uhr eine intellektuelle Selbstverachtung ausführt. Diese Haltung wirkt auf mich als ein Ritual, eine Pflichtübung, die überflüssig und sogar respektlos gegenüber unserem gemeinsamen Europa darstellt. Um glaubwürdig zu sein, muss man auch bereit sein, alle Verbrechen zu verurteilen, überall in der Welt, auch dann, wenn die Opfer Deutsche waren oder sind. Für mich als Este ist es kaum nachzuvollziehen, warum die Deutschen ihre eigene Geschichte so tabuisieren, dass es enorm schwierig ist, über das Unrecht gegen die Deutschen zu publizieren oder zu diskutieren, ohne dabei schief angesehen zu werden. Aber nicht etwa von den Esten oder Finnen, sondern von den Deutschen selbst. Mit Lennart Meri wurde also gezielt ein Politiker geladen, der gerade weil er kein Deutscher ist, umso unverblümter für einen nationalistischen Selbstbehauptungswillen der Deutschen plädiert. Andere, nicht deutsche Autoren zum Sprachrohr der Sache des Zentrums zu machen, hat überhaupt Methode. Das fällt beim Menschenrechtspreis besonders ins Auge. Der vom Zentrum ausgelobte Preis ist nach dem Romancier Franz Werfel benannt, der 1890 als Kind deutschsprachiger böhmischer Juden in Prag geboren, 1945 in der US-amerikanischen Emigration starb. Der später zum Katholizismus übergetretene expressionistische Romancier erhielt 1927 den bedeutenden tschechoslowakischen Staatspreis und noch 1937 vor dem Anschluss das österreichische Verdienstkreuz für Kunst und Wissenschaft. Nach der Annexion Österreichs floh er 1938 zunächst nach Frankreich und gelangte nach einer strapaziösen Flucht über die Pyrenäen schließlich 1940 von Portugal aus in die USA. 1933 erschien sein in Deutschland bald verbotener Roman »Die 40 Tage des Musa Dagh«, in dem er auf der Basis damals zugänglicher Forschung und journalistischer Prozessberichte erschütternd und aufwühlend den jungtürkischen Genozid an den Armeniern verarbeitete und der Deportationen als Bedingung und Vollzugsform des Genozides Anschauungskraft verleiht. Indes erweist sich die Benennung des Preises nach dem Romancier, eine Benennung, die dem Zentrum, das muss man sagen, von dessen in den USA lebender Tochter ausdrücklich genehmigt wurde, erweist sich diese Benennung nur als weiterer Zug im geschichtsrevisionistischen Unternehmen einer annähernden Gleichsetzung von Genozid und Vertreibung. Franz Werfel, und daran kann kein Zweifel bestehen, war ein gerade seiner katholisch-jüdischen weltbürgerlichen Haltung wegen überzeugter tschechoslowakischer Patriot, der den Staatspreis dieses Landes nicht umsonst angenommen hat. Im Februar 2003 hat der damalige Vorsitzende der jüdischen Gemeinde in Prag, Tomasz Jelinek, auf die feindliche Haltung Werfels gegenüber den Sudetendeutschen hingewiesen, und zwar mit einem Zitat aus dem Aufsatz »Das Geschenk der Tschechen an Europa«, in dem Werfel 1938 Folgendes schrieb. Zitat, und das kann einem jetzt gefallen oder nicht, aber er hat es geschrieben. Wie Wellenbrecher, so Werfel, stehen die Randgebirge, Böhmens und Mährens, dem fremden Anspruch im Wege. Manchmal schlug die imperialistische Springflut sturmgepeitscht über diese Wellenbrecher. Davon, immer noch Werfel, ist ein breites Band nationalen Brackwassers zurückgeblieben. Das sind die sogenannten Sudetendeutschen. Also so der Pate des Namens dieses Preises. Und ich will das folgendermaßen resümieren. Indem das Zentrum also als zentrales Paradigma des Gedenkens an die Vertreibung der Deutschen den Genozid an den Armeniern wählt, will es unter missbräuchlicher Verwendung der vergleichenden Genozidforschung Flucht und Vertreibung der Deutschen aus den Ostgebieten und aus dem Sudetenland denn doch allen anderweitigen Erklärungen zum Trotz in die Nähe des Holocaust rücken. Für beinahe raffiniert möchte man daher dann die Kür des ersten Preisträgers, eines wissenschaftlich hochqualifizierten Erforschers des armenischen Genozids halten. Mit dem in der Sache ja ganz richtigen Eintreten für die Anerkennung des jungtürkischen Genozids wird jedoch die Thematik des Genozids zum Hauptthema des Zentrums gemacht, um damit unausgesprochen und minder deutlich als andere Forscher zu unterstellen, dass die Vertreibung und Aussiedlung der Deutschen eben auch ein Genozid gewesen sei. Die Berufung auf Armenien und den jüngtürkischen Genozid erweist sich so als das entscheidende ideologiepolitische Gelenkstück des ganzen Unterfangens. In der Sache kommt es nicht nur einer Geschichtsklitterung, sondern einer massiven Lüge gleich, und es wäre zu wünschen gewesen, der erste Preisträger hätte den Missbrauch, der mit einem ihm lebenswichtigen Thema hier getrieben wird, rechtzeitig erkannt. Soweit, und ich bedanke mich für Ihre Aufmerksamkeit.
1: Ja, Applaus für Micha Brumlik hier im Freien Radio Kassel in der Sendung Themenwechsel. Erinnern wir an Micha Brumlik, den Frankfurter Erziehungswissenschaftler und Philosophen, Autor, Historiker, der oft hier in Kassel war. Er ist im November 2025 gestorben. Und diese Aufnahme, die wir eben gehört haben, die stammt aus dem Jahr 2005 aus dem Evangelischen Forum. Damals hat er über das Thema die Vertreibung der Deutschen nach 1945 gesprochen. Darüber hat er gerade ein Buch geschrieben. Wir gehen nochmal weiter, 2 Jahre in der Zeit, ins Jahr 2007. Da war Micha Brumlik wieder hier, wieder im Evangelischen Forum. Und er hatte ein damals ziemlich heiß diskutiertes Thema, mit dem er sich beschäftigt hat, nämlich mit der sogenannten Bibel in gerechter Sprache. Die war damals gerade erschienen und ist hoch diskutiert worden von allen Leuten, die sich mit Religion und Bibel und so weiter auseinandersetzen. Es ist eine Bibel, in der insbesondere die weibliche Sprache berücksichtigt wird und verschiedene andere Begriffe, die man vielleicht heute nicht mehr verwenden würde, die wurden getilgt und wurden durch andere ersetzt. Also quasi eine gemäßigte und aktualisierte Form der Bibel, ob das geht, ob man das machen darf und machen sollte, den guten alten Luther sozusagen dermaßen verändern. Darüber wird bis heute heftig debattiert, obwohl ich glaube, die Debatten sind inzwischen ein bisschen abgeebbt und das Ganze ist auch nicht allzu, hat sich auch nicht allzu sehr verbreitet, glaube ich. Aber damals war das ein heißes Thema und darüber hat Micha Brumlik auch gesprochen und diesen Vortrag hören wir uns ebenfalls jetzt nochmal an. Eine Aufnahme aus dem Jahre 2007. Micha Brumlik.
2: Schönen Dank für die Einleitung, schönen Dank für die Einladung. Ich hoffe, ein wenig etwas zum Problem der Christologie sagen zu können, will aber vielleicht aus meiner Perspektive als jemand, der mehr als 10 Jahre der jüdische Vorsitzende der Arbeitsgemeinschaft Juden und Christen beim Deutschen Evangelischen Kirchentag gewesen ist und der sich seit vielen Jahren im christlich-jüdischen Dialog engagiert, erläutern, warum ich mich für dieses Projekt Bibel in gerechter Sprache durchaus einsetze, wenngleich ich in meinem sprachlichen Geschmack so ehrlich bin, zugeben zu müssen, dass natürlich bei so vielen verschiedenen Autorinnen und Autoren ein gesprochenes sprachliches Kunstwerk, wie Martin Luther es geschaffen hat, überhaupt nicht herauskommen konnte. Aber auch ein sprachliches Kunstwerk wie die Lutherbibel beinhaltet nicht notwendig das, was wir als theologische Wahrheit bezeichnen könnten. Und darum bin ich froh, dass die Bibel in gerechter Sprache nun zumindest, und ich werde zu den Gender-Fragen heute Abend zunächst mal nichts sagen, zumindest in der Frage, wie weit das Neue Testament eine judenfeindliche oder antijudaistische Schrift ist, eine eindeutige Antwort gibt, wenngleich wir natürlich festzustellen haben, dass die Art und Weise, wie die Evangelien im Lauf der Geschichte von den Kirchen ausgelegt und verwendet worden sind, durchaus judenfeindlich gewesen sind. Dafür gebe ich Ihnen jetzt ein besonders krasses Beispiel. Ein besonders krasses Beispiel. Am 23. November 1938 publizierte ein evangelischer Landesbischof, der sich intensiv mit Martin Luther auseinandergesetzt hat, nämlich Landesbischof Martin Sasse, einen Artikel zum Thema Luther über die Juden. Und diesem Artikel war ein Motto aus dem Johannesevangelium vorangestellt, Johannes 8, 44, wo Sie Folgendes lesen können. Dort sagt der johannäische Jesus zu den Juden, die gekommen waren, um an ihn zu glauben, ihr habt den Teufel zum Vater und nach eures Vaters Gelüste wollt ihr tun. Der ist ein Mörder von Anfang an und steht nicht in der Wahrheit, denn die Wahrheit ist nicht in ihm. Wenn er Lügen redet, so spricht er aus dem eigenen, denn er ist ein Lügner und der Vater der Lüge. Johannes 8, 44, ein Zitat, das in der antisemitischen Literatur immer wieder auftauchen sollte, nach diesem Motto, schrieb Landesbischof Martin Sasse das am 10. November 1938 an Luthers Geburtstag in Deutschland die Synagogen brennen. Und der Landesbischof sah jeden Anlass, Luther als den richtigen Sprecher deutscher Art zu sehen. Diese Art und Weise, sich mit Luther auseinanderzusetzen, hat noch eine besonders bizarre Nachgeschichte gehabt. Der eben benannte Satz aus Johannes 8,44 zierte nämlich eine Zeit lang die Titelleisten des Stürmers, herausgegeben von Julius Streicher. Und als der dann 46/47 in Nürnberg vor Gericht stand, hat er dann gesagt, also wenn heute Martin Luther neben mir stünde, würde ich ihn gewissermaßen als Zeugen aufrufen für das, was ich getan habe. Er würde mir Recht geben. Das ist natürlich in jeder Hinsicht bizarr. Und man muss nun fairerweise sagen, dass schon relativ früh, im selben Jahr 1938, es jüdische Stimmen gegeben hat, die sich dieser Form einer antisemitischen Verwendung der Evangelien massiv entgegengestellt haben. Und besonders ist hier der berühmte deutsche Rabbiner Leo Beck zu nennen, der Theresienstadt überlebt hat und schließlich in London gestorben ist, der nun in jenem Jahr 1938 eine kleine Schrift publizierte im Schockenverlag unter dem Titel Das Evangelium als Urkunde der jüdischen Glaubensgeschichte. Auch hier bitte zwei Zitate. In der Einführung, im Vorwort schreibt Beck, dieses Evangelium ist kein herbeigerufenes, sondern ein erschienenes, wenn damit das Evangelium als ein Stück jüdischer Geschichte und kein geringes als ein Zeugnis jüdischen Glaubens hervortritt. Und an einer anderen Stelle heißt es, ich zitiere weiter, wenn so diese alte Tradition vor den Blick tritt, dann wird das Evangelium, diese jüdische, welches ursprünglich war, zu einem Buche, einem nicht geringen im jüdischen Schrifttum. Es wird dazu nicht oder nicht nur, weil in ihm Sätze stehen, wie sie uns gleich oder ähnlich in den jüdischen Überlieferungen jener Zeit begegnen. Es wird dazu auch nicht und noch viel weniger, weil aus der griechischen Übersetzung in Wortgebilden und Satzformen immer wieder das Hebräische oder Aramäische hervordringt. Es ist ein jüdisches Buch. Vielmehr deshalb, durchaus und ganz deshalb, weil die reine Luft, die es erfüllt und in der es atmet, die der Heiligen Schrift ist. Weil jüdischer Geist und nur er in ihm waltet, weil jüdischer Glaube und jüdische Hoffnung, jüdisches Leid und jüdische Not, jüdisches Wissen und jüdische Erwartung, sie allein es durchklingen. Ein jüdisches Buch inmitten der jüdischen Bücher. Das Judentum darf an ihm nicht vorübergehen, es nicht verkennen, noch hier verzichten wollen. Auch hier soll das Judentum sein eigenes begreifen, um sein eigenes zu wissen. Das sind erstaunliche Töne für das Jahr 1938, vor dem Hintergrund eines nun wirklich antisemitisch gewordenen Luthertums. Und wenn Sie sich zum Beispiel so eine volkstümliche Lutherbibel ansehen, also hier von der Deutschen Bibelgesellschaft herausgegeben, dann werden Sie schon bei den Zwischenüberschriften, die man hier immer sieht, immer wieder solche Titel finden wie Jesu Anklage gegen die Juden und anderes mehr. Ich werde nachher noch ein wenig auf Übersetzungsprobleme im Einzelnen eingehen. will aber jetzt zunächst einmal erklären, dass ich mit genau dieser Leo Beckschen Anregung oder Überzeugung an dem Projekt beratend mitgearbeitet habe und ich mich daher besonders für die Frage interessiert habe, inwieweit es dieser Bibelübersetzung der Bibel in gerechter Sprache gelungen ist, eine bald 2000 Jahre währende judenfeindliche Auslegungsgeschichte aufzurauen, aufzubrechen oder gar zu verändern. Das will ich jetzt an drei Beispielen belegen, drei Stellungen, so könnte man sagen, des christlichen Gedankens zum Judentum. Das erste ist natürlich, ich habe es angedeutet, die plakative Dämonisierung der Juden, die Juden als die Kinder des Satans und der jüdische Gott als der Teufel, das Johannesevangelium. Das übrigens in dieser Hinsicht sehr viel komplexer, es ist überhaupt nicht eindeutig. In Johannes 4,22 können Sie lesen, dass Jesus sagt, das Heil kommt von den Juden. Aber gleichwohl, Johannes 8,44 ist, ohne dass man das Johannesevangelium insgesamt durchdrungen hätte, zu einem wichtigen Schlagwort nun wirklich nicht nur des Antijudaismus, sondern der Judenfeindschaft geworden. Zweite Stellung des christlichen Gedankens in judenfeindlicher Hinsicht zum Judentum, die Gottesmord-These im Matthäus-Evangelium. Aber beides, sowohl die Dämonisierung als auch die Gottesmord-These sind offensichtlich vergleichsweise primitive Vorhaltungen, spannender und auch für evangelische Christen heute sind natürlich die Probleme, die mit den Schriften des Apostel Paulus verbunden sind, der meiner Meinung nach überhaupt das Christentum erst gegründet hat, wenn man so reden kann. Und wo sich dann das zumal für die Protestanten bedeutsame Gegensatzpaar von Verheißung und Erfüllung, Verheißung Judentum, Erfüllung Christentum, beziehungsweise in der Neuzeit noch viel brisanter geworden, die Entgegensetzung von Gesetz und Evangelium findet. Und ich meine, dass nun in allen diesen drei neuralgischen Punkten einer judenfeindlichen Christologie, die sich auf das Johannesevangelium bezieht, einer primitiven Gottesmord-Schuldvorwurfsthese, wie man sie dem Matthäusevangelium entnommen hat, und einer anspruchsvolleren theologischen Figur, wonach das Judentum Werkgerechtigkeit und Gesetzesreligion, das Christentum aber Gnaden- und Liebesreligion sei, dass das nun in dieser Bibel in gerechter Sprache in vieler Hinsicht wirklich die Augen öffnend neu übersetzt worden ist. Und ich würde gerne mit einigen Bemerkungen zum Johannesevangelium beginnen, und zwar zu seinen einleitenden Sätzen, die Ihnen allen bekannt sind. Im Anfang war das Wort, und da lese ich Ihnen jetzt die ersten Zeilen zunächst einmal nach Martin Luther, beziehungsweise nach der revidierten, maßvoll revidierten Neuübersetzung vor. Und dann werden Sie gleich die deutlichen Unterschiede sehen. Also, Entschuldigung. Im Anfang heißt es nun, bei Luther war das Wort, und das Wort war bei Gott, und Gott war das Wort. Dasselbe war im Anfang bei Gott. Alle Dinge sind durch dasselbe gemacht, und ohne dasselbe ist nichts gemacht, was gemacht ist. In ihm war das Leben, und das Leben war das Licht der Menschen, und das Licht scheint in der Finsternis, und die Finsternis hat's nicht ergriffen. Ich überspringe zwei Verse, mache bei Vers 9 weiter. Das war das wahre Licht, das alle Menschen erleuchtet, die in diese Welt kommen. Er war in der Welt und die Welt ist durch ihn gemacht, aber die Welt erkannte ihn nicht. Soweit bei Luther, und wer die Auslegungsgeschichte kennt, der weiß, dass diese Seinen, da ja Jesus als ein jüdischer Mann geboren worden ist, also die Juden dieses Licht nicht erkannt haben. Im Anfang war das Wort. Nun werfen wir einen Blick in die Anfangszeilen des Johannesevangeliums nach der Bibel in gerechter Sprache. Am Anfang heißt es hier, am Anfang war die Weisheit. Und die Weisheit war bei Gott. Und die Weisheit war wie Gott. Diese war am Anfang bei Gott, alles ist durch sie entstanden und ohne sie ist nichts entstanden. Was in ihr entstanden ist, war Leben. Und das Leben war das Licht für die Menschen, das Licht scheint in der Finsternis, aber die Finsternis hat es nicht aufgenommen. Die Weisheit, ich überspringe wieder zwei Verse, war das wahre Licht, das allen Menschen leuchtet, die in die Welt kommen. Sie war in der Welt und die Welt ist durch sie entstanden, aber die Welt hat sie nicht erkannt. Nun, was Ihnen gewiss aufgefallen sein wird, ist, dass hier zunächst einmal etwas völlig anderes steht, als was man gewohnt ist und was auch dem griechischen Text so nicht zu entsprechen scheint, nämlich, dass hier anstelle von im Anfang war das Wort, wir es nun mit einer weiblichen Wortschöpfung zu tun haben, nämlich im Anfang war die Weisheit. Und wenn man es ganz genau nimmt, stimmt es ja nicht. Im Griechischen steht Logos und die Weisheit heißt nun einmal Sophia. Also mit welchen guten Argumenten kann man einen solchen sehr massiven Eingriff in den Text, in den ersten Wortsinn machen? Nun, das Interessante ist, entschuldigen Sie, dass ich hier nochmal etwas krame, dass die Verfasser versucht haben, und das ist nun wirklich ein ganz neuer Zug, dass sie also versucht haben, sich in die Gedankenwelt der Autorinnen und Autoren hineinzuversetzen. Also in die Welt des griechischsprachigen Judentums. Des griechischsprachigen Judentums, dessen Bibel die sogenannte Septuaginta gewesen ist, die nach alledem, was die Forschung weiß, irgendwann an der Wende vom Ende des dritten zu Beginn des zweiten vorchristlichen Jahrhunderts entstanden ist. Ein Buch, das übrigens später vom rabbinischen Judentum mit äußerstem Misstrauen betrachtet worden ist, durchaus nicht nur zu Unrecht, aber dass jedenfalls die Gedankenwelt eines großen Teils der damals lebenden Jüdinnen und Juden, die ja nicht nur in der römischen Provinz Judäa, sondern genauso in Alexandrien, in Babylonien und anderswo lebten, repräsentiert haben. Aus dieser Zeit, aus dem 4. bis 3. Jahrhundert, so genau weiß man das nicht, gibt es nun ein Buch, das auch in der hebräischen Bibel enthalten ist, das Buch Mishlei, also das Buch der Sprüche. Und in diesem Buch der Sprüche, das der biblischen Weisheitsliteratur zugeordnet wird, finden Sie im 8. Kapitel 22 eine sogenannte Doxologie der Weisheit, der Chochma, wo Sie nun Folgendes lesen können. Ich bringe Ihnen das mal aus der Buber und in Kassel ja passend Rosenzweig-Übersetzung. Da heißt es nun über die Weisheit, die Chochma, oder genauer gesagt, sie spricht sich hier selbst aus. Er, also Gott, hat mich als Anfang seines Weges gestiftet, als Vorderste seiner Werke von je. Von Urher bin ich belehnt von der Frühe, von den Vorzeiten der Erde. Als keine Flutwirbel waren, entsprang ich, als keine Quellen waren, die Wasserschweren, ehe die Berge eingesenkt wurden. Vor den Hügeln entsprang ich, da er noch nicht gemacht hatte. Erdland und Fluren und die früheste Staubschicht des Runds. Als er, Gott, den Himmel bereitete, war ich dabei. Als er den Umkreis schränkte über dem Wirbel, als er den Luftraum festigte droben, als stark wurden die Quellen der Wirbelflut, als er seine Schranke setzte dem Meer, dass die Wasser nicht sein Geheiß überschreiten, als er die Gründe des Erdreichs schränkte, war ich neben ihm als Pflegling, das heißt hier dann als Kind, war ergötzen, ich Tag um Tag, und jetzt bleibt diese Metapher, die die Weisheit als Kind darstellt, ergötzen ich Tag um Tag, spielend zu aller Stunde vor ihm, spielend auf dem Rund seiner Erde, mein Ergötzen an den Menschenkindern. Theologisch ist das einigermaßen klar, was das bedeuten soll. Das soll bedeuten, dass jedenfalls hier die Autorenschaft die Meinung vertreten hat, dass es so etwas wie eine Schöpfungsmittlerschaft gegeben hat, dass also Gott die Welt durch seine Weisheit geschaffen hat. Also gewissermaßen ein theologischer Kommentar zum Buch Genesis. Und diese biblische Schrift hat dann auch das philosophische Denken des griechischsprachigen oder hellenistischen Judentums außerordentlich angelehnt. Es gab da einen wichtigen jüdischen Philosophen aus Alexandria, nämlich Philo, der lebte zur Zeit Jesu und Paulus. Und Philo hat in einer Fülle von philosophischen Kommentaren zur hebräischen Bibel sich immer wieder damit auseinandergesetzt. Er nennt an einer Stelle den Logos, das göttliche Wort, als Schöpfergröße, geht an einer Stelle sogar so weit, den Logos als Theos, also als Sohn zu bezeichnen. Und wenn man sich dann, das ist außerordentlich schwierig, und es gibt auch nur wenig Übersetzungen, weiter mit dem Werk Philos auseinandersetzt, wird man sehen, dass bei ihm Weisheit und Logos, also göttliches Wort und göttliche Weisheit, wie soll ich sagen, zu einer funktionalen Einheit zusammenschießen. Und jetzt kann man den Versuch unternehmen, und so haben das die beiden Autorinnen der Übersetzung des Johannesevangeliums auch gemacht, diese hellenistisch-jüdische Deutung auf die ersten Sätze des Johannesevangeliums angewandt. Damit haben sie zwei Fliegen mit einer Klappe geschlagen, wenn ich das so salopp sagen darf. Sie haben erstens dieses Johannesevangelium in seinen jüdischen Kontext zurückgestellt. Und es ist ihnen zweitens gelungen, und darüber kann man dann sicher sehr angeregt streiten, so etwas wie eine inklusive feminine Größe in Gott zu vergegenwärtigen. Vorhin in der Vorstellung wurde ein Pfarrer genannt, der bemängelt habe, dass in der Bibel als gerechte Sprache die Christologie verloren gegangen sein. Und hier haben sie einen Teil Christologie, sogar eine ziemlich steile Christologie, die übrigens genau mit vielen Überlegungen der Kirchenväter zusammenhängt, dass nämlich Jesus von Nazareth in seiner Inkarnation, was Juden natürlich nicht glauben, niemand anders gewesen ist als eben dieser Logos oder wie jetzt hier die Übersetzerinnen nahelegen, eine männliche Inkarnation einer weiblich gedachten göttlichen Weisheit. Das ist ein Teil Christologie, wie man sie hier findet. Eine Christologie, die zugleich judenfreundlich ist und darum bemüht ist, mit Gründen ein feminines Gottesbild zu plausibilisieren. Wobei, und daran gibt es keinen Zweifel, wir es hier mit einer sinngemäßen, aber doch massiven Uminterpretation zu tun haben. Also man kann es noch mal sagen, also dem griechischen Wortlaut entspricht das nicht. Erstes Beispiel. Zweites Beispiel, der Gottesmord im Matthäus-Evangelium. Da kennen Sie ja die Passionsgeschichte, wo dann, nachdem während des Passafestes oder am Vorabend des Passafestes Jesus von den Römern dem Volk vorgeführt wird und das Volk dann gefragt wird, welchen der vorgeführten Häftlinge es denn nun freigelassen haben will. Und das hört man dann bei Bach sehr deutlich, dann sagen sie alle Barabbam, Barabbam, also Barabbas, das heißt, damit wird dann Jesus dem Tode ausgeliefert und dann kommt im Anschluss diese lange Zeit in der Auslegungsgeschichte als Selbstverfluchung gekennzeichnete Antwort, sein Blut komme über uns und unsere Kinder. Daran scheint nun ein Zweifel nicht möglich zu sein, dass das da wirklich so steht. Und kann man anmerken, das habe ich nun in der ansonsten ganz hervorragenden Übersetzung von Frau Schottroff so nicht gefunden, dass schon vor Jahren ein katholischer Theologe Hubert Frankemölle darauf hingewiesen hat, dass das auch so eine Art Bundesschwur gewesen sein kann. Und das macht er dann über relativ komplizierte Operationen, oder was der Kampling, also war Kampling oder Frankemölle, über relativ komplizierte Operationen in Bezug auf ähnliche Blutschwüre in den fünf Büchern Mose. Frau Schottroff verfährt bei der Übersetzung dieser Stelle eher so, dass sie ein Argument aufnimmt, das übrigens auch die deutschen Juden im Mittelalter immer bemüht haben, wenn sie von einem judenfeindlichen Mob verfolgt wurden. Sie haben immer gesagt, also was wollt ihr eigentlich von uns? Wir waren damals gar nicht in Judäa, als Jesus gekreuzigt worden ist. Wir sind schon vorher mit den Römern ins Land gekommen. Frau Schottroff übersetzt nun, sein Blut komme über uns und die Generation unserer Kinder. Also das ist eine apologetische Übersetzung. Und jetzt kann man auch diskutieren, was soll das bedeuten? Soll das jetzt bedeuten, dass an dieser Stelle nur die nächste Generation gemeint ist und eigentlich nicht die Juden allesamt auch nicht? Auch hier muss man sagen, im Text steht das nicht, da steht Tatekna, die Kinder. Ja, kommen wir gleich darauf zurück in der Diskussion. Lassen Sie mich gerade noch zum dritten, und ich glaube, das ist wirklich jetzt theologisch gesehen und nicht in apologetischer Abwehr der Judenfeindschaft das massivste Problem. Verheißung und Erfüllung, Gesetz und Evangelium, Nomos und Euangelion. Kein Zweifel, im griechischen Text steht, das können wir so vermuten, aber ganz klar ist es nicht, wenn Paulus sich auf die Tora bezieht, in aller Regel Nomos. Manchmal gibt es da noch einen anderen Begriff, Entolä. Wenn man sich dann in der hebräischen, in der rabbinischen Literatur oder auch schon im Tanach in der hebräischen Bibel umschaut, wird man sehen, dass es da eine ganze Reihe unterschiedlicher Begriffe gibt. Es gibt Chokim, die Gesetze, es gibt Mishpatim, die Rechtssprüche und andere Begriffe mehr. Und es gibt die Mitzvot, die Gebote. Martin Buber und Franz Rosenzweig haben das schon in den 20er Jahren gesehen, dass es da ein Problem gibt. Wenn die christliche, zumal die protestantische Übersetzungskunst Tora immer wieder mit Gesetz übersetzt hat, das ist ganz klar. Ich meine, wer hat schon gerne Gesetze? Also der verängstigte Bürger, ja. Diejenigen Bürger, die etwa unter Steuergesetzen zu leiden haben, haben die Gesetze nicht. Jedenfalls sind Gesetze in der Tat nicht der Inbegriff von Liebe, vielleicht von Rechtssicherheit und Ordnung. Und das ist ja auch überhaupt nicht zu verachten. Gleichwohl haben Martin Buber und Franz Rosenzweig ihre Bibelübersetzung, also jetzt der fünf Bücher Mose, unter den Titel die fünf Bücher der Weisung gestellt und haben also versucht, eine andere Übersetzung für Tora zu finden. Und ich habe dann nun, und darüber haben wir auch einmal in Arnoldshain intensiv diskutiert, mich sehr gefreut, dass also die Übersetzerin des Römerbriefes, das ist hier Brief an die Gemeinde in Rom, in den meisten Fällen, und auch das ist ein Problem, dort, wo nun bei Luther Gesetz steht, wo bei Paulus Nomos oder Entole steht, in aller Regel Tora steht. Also, sie nimmt jetzt einen hebräischen Begriff rein. Bringen einige Beispiele. Also Brief an die Römer 3,21. Nein, 3,19 folgende. Wir wissen, die Worte der Tora gelten denen, die in ihr zu Hause sind, damit jeder Mund verstumme und die ganze Welt vor Gott schuldig werde. Kein Mensch schafft es, das zu tun, was die Tora verlangt, und so Gerechtigkeit im Angesicht Gottes zu erlangen, so ermöglicht es die Tora, die Herrschaft der Sündenmacht vollständig zu durchschauen. Jetzt, unabhängig von der Tora, ist Gottes Gerechtigkeit sichtbar geworden, bezeugt von der Tora den Prophetinnen und Propheten. Also das ist ein Beispiel. Wir könnten uns vielleicht gerade einmal noch Luther an dieser Stelle ansehen, 3,19 folgende, klingt ganz anders. Wir wissen aber, was das Gesetz sagt, das sagt es denen, die unter dem Gesetz sind, damit allen der Mund gestopft werde und alle Welt zu Gott schuldig sei. Die Worte der Tora gelten denen, die in ihr zu Hause sind, damit jeder Mund verstumme. Klingt natürlich ganz anders, als dass denen der Mund gestopft werden und alle Welt vor Gott schuldig sei. Weil kein Mensch, so Luther weiter, durch die Werke des Gesetzes vor ihm gerecht sein kann, denn durch das Gesetz kommt Erkenntnis der Sünde. Hier etwas kommoder, so ermöglicht es die Tora, die Herrschaft der Sündenmacht vollständig zu durchschauen. Womit man, wenn Sie wollen, eine aufklärerische Lesart haben. Ein Beispiel. Sehr interessant auch Römer 7. Hier hat man jetzt gleich die Zwischenüberschrift und das ist die Auflage der Deutschen Bibelgesellschaft 1999, Freiheit vom Gesetz. Klingt in der Bibel in gerechter Sprache auch ganz anders. Und schließlich, und das ist vielleicht die entscheidende Passage, weil sie nun mit einer
0: verhängnisvollen Tradition, einer Enteignungstradition der christlichen Kirchen gegenüber dem Judentum Schluss macht, wonach dann das Judentum endgültig gewissermaßen auf den Schutthaufen der Geschichte gekippt worden ist. Ich lese Ihnen das nochmal bei Luther vor. Römer 10. Liebe Brüder, Adel Voll, hier heißt es Geschwister, weil tatsächlich auch Frauen Mitglieder der Gemeinde zu Rom gewesen sind. Also, Luther, liebe Brüder, meines Herzens Wunsch ist, und ich flehe auch zu Gott für Sie, dass Sie gerettet werden. Denn ich bezeuge Ihnen, dass Sie Eifer für Gott haben, aber ohne Einsicht. Denn Sie erkennen die Gerechtigkeit nicht, die vor Gott gilt, und suchen Ihre eigene Gerechtigkeit aufzurichten und sind so der Gerechtigkeit Gottes nicht untertan. Hier haben Sie schon wie in Nutze die ganze sogenannte Kritik des Judentums als einer Religion der Werkgerechtigkeit, was sich dann später auch immer wieder gegen den Katholizismus gerichtet hat. Und dann kommt 10.4, denn in dieser Lutherbibel der Deutschen Bibelgesellschaft fett gedruckt, also da sieht man immer, was jetzt so die wichtigen Aussagen sind, denn Christus ist des Gesetzes Ende, wer an den glaubt, der ist gerecht. Wie klingt es in der Bibel in gerechter Sprache? Geschwister, von Herzen wünsche ich es und bitte Gott darum, dass Sie gerettet werden. Sie setzen sich leidenschaftlich für Gott ein, das kann ich bezeugen. Aber Sie durchschauen nicht, worauf es ankommt, denn Sie haben nicht erkannt, worin Gottes Gerechtigkeit schaffendes Handeln besteht und versucht, aus eigener Kraft Gerechtigkeit zu schaffen, die Bestand hat. Dabei haben Sie sich dem gerechtigkeitsschaffenden Handeln Gottes nicht unterstellt. Das klingt jetzt alles sehr sachlich, aber wenn das jetzt hier auch ein fettgedruckter Satz sein sollte, dann stellen Sie sich das, was ich jetzt lese, fettgedruckt vor. 10.4, also bei Luther war es, Christus ist des Gesetzes Ende, wer an den glaubt, der ist gerecht, Ende der Tora. Und hier steht, denn die Tora ist auf den Messias ausgerichtet. Gerechtigkeit wird allen zugesprochen, die vertrauen. Also dieser Kernsatz klingt nicht nur völlig anders, sondern er hat auch einen eigenen Inhalt. Und das kann man jetzt in der Tat diskutieren, was telos tu nomo heißt. Wir kennen den Begriff der Teleologie des Ziels. Jetzt kann man sagen, der Messias ist das Ziel der Tora. Und das ist etwas, was nun jüdisch-rabbinisch absolut konsensfähig ist. Es gibt sogar rabbinische Debatten aus dem 3. und 4. Jahrhundert, wo sich dann die Rabbinen ernstlich darüber streiten, welche Mitzvot, wenn dann der Moschiach mal gekommen sein wird, noch zu halten sind und welche nicht. Gleichwohl, und um jetzt, damit will ich auch aufhören, alle, die vielleicht jetzt das Gefühl haben, dass hier wesentlich Christliches oder Protestantisches preisgegeben wird, vielleicht noch eine Bemerkung zu dem berühmten Eingangsvers des Römerbriefs. Das kann man jetzt diese eine Zeile vielleicht gerade noch mal auf Griechisch nennen. Also Paulus dulos Christu Jesu steht da. Wenn man sich hier auch das Schriftbild anguckt, dann sieht man, dass dieses griechische Schriftbild was Merkwürdiges macht. Das ist nämlich wie die moderne deutsche Rechtschreibung, also mit Groß- und Kleinbuchstaben operiert. Das war bei den antiken Handschriften so sicher nicht der Fall. Und deswegen würde natürlich ein jüdischer Leser meinen, dass da einfach steht, Paulus der Knecht des Messias Jesu. Das war im Judentum oft der Fall, dass verschiedene Personen für den Messias gehalten wurden, ist auch heute noch so. Hier steht es aber anders. Hier steht nun insofern, bleibt es eine christliche Bibelübersetzung, zur Beruhigung der Christenmenschen sagen, Paulus, Sklave des Messias, Christus Jesus. Hier wird nun also im ersten Teil genau das gemacht, was ich nun vielleicht als unhistorisch
2: bezeichnen würde, dass man nämlich aus Christus, was ja nichts anderes als die Übersetzung von Messias ist, doch so etwas wie einen Eigennamen macht. Und so ist es ja dann in der christlichen Traditionsgeschichte auch tatsächlich überliefert worden. Aber wenn man davon absieht, hat sich nun Claudia Janssen in dieser wirklich interessanten und ansprechenden Übersetzung weitestgehend bemüht, den Römerbrief, der ohnehin alles andere als ein judenfeindliches Dokument ist, sogar im Gegenteil mit ihrer Übersetzung auf den Begriff zu bringen. Und unabhängig von allen Fragen der Ästhetik der Sprache kann ich als ein Jude, der sich im Sinne von Leo Beck mit dem Evangelium und auch mit den paulinischen Briefen als Zeugnissen des griechischsprachigen Judentums des augusteischen Zeitalters auseinandersetzt, nur sagen, Claudia Janssen, es ist in dieser Übersetzung weitestgehend gelungen, mindestens den Apostel Paulus, mindestens im Brief an die Römer, in seinen jüdischen Herkunftskontext zurückzustellen und damit nicht nur zu zeigen, dass die Evangelien eine jüdische Schrift sind, sondern dass natürlich auch ein Teil der anderen Schriften des Neuen Testaments gar nichts anderes sind als ich hätte fast gesagt, Diskussionsbeiträge unterschiedlicher Strömungen des Judentums im augusteischen Zeitalter. Und ich darf mich für Ihre Aufmerksamkeit bedanken.
1: Soweit hier im Freien Radio Kassel in der Sendung Themenwechsel diese Aufnahme aus dem Jahr 2007 im Gedenken an den Erziehungswissenschaftler Micha Brumlik. Den haben wir eben gehört mit einem Vortrag über das Thema die Bibel in gerechter Sprache, aufgenommen damals im Evangelischen Forum. Micha Brumlik ist im November 2025 verstorben. Ja, das war's mit dem Themenwechsel für heute. Hier geht's weiter mit Borderline Extra. Da geht's nochmal um frühe Genesis-Aufnahmen. Und nächste Woche hier im Freien Radio Kassel gibt's ein Wechsel. Ich wünsche einen schönen

0: vielen Dank für dieses kleine Konzert. Und wieder, ich halte mich jetzt auch gerne raus. Ich höre einfach gerne zu. Und,
1: ja, genau. Wir sind jetzt gleich fertig. Wir machen jetzt das letzte Stück. Wir sind schon 2 Stunden hier am
0: Bild. Ja, okay.
1: Oder? Ich gucke, wenn nicht, machen wir zwischendurch aus. Also.

0: jetzt war es besser wie das letzte Mal. Das war
1: ja.
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5: Als ich das allen Leuten erzählt habe, dass ich Opa geworden bin, da habe ich viele, viele Freunde getroffen, die gesagt haben, ach nee, Opa möchten Sie nicht genannt werden. Nee, Opa, das klingt so alt. Hä? Ich finde das total super. Ich finde das total super. Meine Tochter ist für Anfang September ausgerechnet. Mit ein bisschen Glück werde ich in diesem Jahr noch Doppeloppel. Ja? Und das ist ganz toll. Na, das ist ja auch ein Punkt, ab einem gewissen Alter, so mein Alter, dann geht plötzlich der Stress weg. Ja, der Stress geht weg. Man sagt ja auch, dass die Leute im Alter wieder zufriedener werden, weil der Stress weg ist. Zum Beispiel der familiäre Stress. Beide Kinder aus dem Haus. Ja, die haben beide jetzt ihre eigene Wohnung. Die haben beide einen neuen Partner. Beide haben einen tollen Beruf. Meine Tochter ist Lehrerin für Deutsch und Englisch. Und ich bin sicher, die Judith wird eine Lehrerin sein, die den Kindern erklären kann, dass man zwischen zwei Buchdeckeln Geheimnisse findet, die man am Boden an der Festplatte vergeblich sucht. Und und mein Sohn ist Winzer. Ich finde, jede Familie sollte einen haben. Das ist so ein wunderbarer Beruf, weil man steckt die Setzlinge in den Boden. Man beobachtet sie, irgendwann tragen sie Trauben, dann liest man die Trauben, dann bringt man die in den Keller, man keltert den Wein, man füllt den Wein in Flaschen, man klebt ein Etikett drauf und trinkt den ersten Schluck selbst. Der ganze Prozess in einer Hand oder in zwei Händen, das ist so großartig. Und mein Sohn, der diesen Beruf hat, sagt zu mir, schade, dass ich nicht so einen coolen Job habe wie du. Und da habe ich ihm gesagt, das ist leider völlig falsch. Und deswegen habe ich ihm dieses Lied geschrieben.
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Ich hoffe, ich habe Ihnen jetzt einen Weg gewiesen, wie Sie die nun folgende Pause so richtig genießen können. Wir sehen uns hier in gut 20 Minuten wieder. Bis gleich. Ich freue mich.

Wrong Way, genau, Wrong Way Round ist der Titel von diesem Stück von The Bevis Front. So, hier im Freien Radio Kassel in der Sendung Kabarett Live geht's weiter. Wir machen den Sprung ins Jahr 2024.

20 Sommer im Park in Vellmar, damals im Juni hat es stattgefunden, ich glaube Mai, Juni. Dieses Jahr 2026 findet das Festival ja im August statt. Wir haben ja auch schon hier darüber berichtet und wir werden auch noch ausführlich die einzelnen

0: hast es gewagt, du hast mir den Reim gesagt.
1: Ich chill oben.
2: Nein, du musst ja genau das. Wenn du da wie am Grand.
3: Las notas están en el cielo.
2: Da.
3: Ah, aha. 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

0: fertig genug werden.
1: Doch. Müssen wir Bescheid sagen. Wenn wir jetzt hier die Kanäle und immer der auf Q leuchtet und unten

0: Geil. Yeah!
1: Ich hab ihn versaut. Warte, ich steig einfach mit ein.
2: Das rauscht bei mir gerade.
0: Yeah! Okay. Jetzt können wir ein Delay gebrauchen.
1: Für die Aufnahme.
0: Bitte ein Delay! Ja, aufs Mikro.
1: Auf das. Das hat sich hier umgestellt beim Dingsen.
0: Delay.
1: Mehrmass. Feed, back.
0: Zufrieden? Yeah.